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1: Oh nein, ihr armen Kinder! Ihr müsst ja vollkommen erschöpft sein, nicht wahr?